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1: Guten Morgen und ganz herzlich willkommen zum Easy Riser. Heute am 20. Mai, jetzt haben wir genau 6 Uhr und wir starten in die erste Stunde. Wir reden vor allem über das Gaswerkareal, was euch dort erwartet, denn das Rasafari dieses Jahr findet ja dort statt. Am Mikrofon ist Laura für euch und ich wünsche euch ganz einen schönen Morgen.
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0: Rassafari findet am 30. Mai erstmals auf dem neuen Gaswerkareal statt. An dem Ort, wo früher noch Industrie war, entsteht heute ein temporärer Ort für Kultur, Handwerk, Musik und Begegnungen. Rund 30 Mietparteien beleben das Gelände, darunter eine Kaffeerösterei, Atelier, Werkstätte und Bewegungsräume. Ginny von der RASA-Redaktion hat mit den Beteiligten und Mietenden geredet und herausgefunden, welche Aktivitäten es vor Ort alles gibt.
1: Für die nächsten 10 Jahre sollen vom Gaswerkareal ein Ort entstehen, wo sich Menschen begegnen können. Bei der Vergabe der Mietfläche ist besonders darauf geschaut worden, dass es einen ausgewogenen Nutzungsmix gibt und vielfältige Angebote entstehen. Auch für Leute, die selber keine Fläche im Gaswerk mieten. Heute besteht das Gaswerkareal aus rund 30 Mietparteien, mit Angebot von Gastro und Kultur über Handwerk bis Freizeit. Organisiert und betreut wird das Ganze vom Kollektiv Gaswerkareal. Jan ist Teil von dem Kollektiv. Am Anfang hat er einfach ein passendes Atelier gesucht, um selber Kunst zu machen. Wo dann die Idee aufgekommen ist, im Gaswerkareal einen Kunstraum zu eröffnen, hat er schließlich eine leitende Rolle übernommen und ist seitdem voll dabei. Er meint, so ein Ort hat ihm schon gefällt.
2: Also gerade so ein offener, zugänglicher Raum, der nicht irgendwie kommerziell ist oder so, oder institutionell, fehlt mega stark. Wo es wie kleine Hürden gibt, um dort mitmachen oder einfach hingehen und schauen, was da so läuft. Es hat so ein bisschen den Kamgan West noch gehabt. Seit der Ort weggefallen ist, hat es sehr stark gefällt, ja.
1: Während der Kamgan West sich eher an Kunstschaffende gerichtet hat, steht das Gaswerkareal allen Macherinnen und Machern offen. Egal ob zum Werken, Skaten oder ein Bistro auf die Beine stellen.
2: Es soll ein Begegnungsort sein, wo alle Menschen von Schaffhausen einen Platz haben. Einfach können hinkommen, zum Sein oder zum etwas machen oder zum etwas erleben, etwas lernen. Ich finde, es kann ein sehr spezieller Ort werden, durch das, dass es so eine große Vielfältigkeit jetzt schon hat. Und hoffentlich durch Leute, die dann hier hinkommen, noch viel mehr.
1: Im Moment bereitet sich die verschiedene Halle auf ein Eröffnungsfest vor und sind noch nicht öffentlich zugänglich. Ich kann aber trotzdem schon einen Blick in den werfen.
3: Ich bin Sibyl. Ich bin hier in der Rheinwerkstatt aktiv. Ich habe vor allem vor, hier Bildhauerkurs zu geben.
1: Sibyl hat sich das Gaswerkareal und in die Menschen verliebt, die sich dort dafür engagieren. Sie findet es am schönsten, wenn Menschen selber aktiv sein können.
3: Ich finde es einfach wunderschön, wenn Menschen können werken und aktiv sein. Ich bin Werklehrerin und Bildhauerin. Und mir gibt es selber mega viel. Und ich finde es schön, wenn ich das weitergeben kann und andere das auch dürfen machen.
1: Was man am Eröffnungsfest in der Werkstatt alles machen kann, hat sie mir auch schon verraten.
3: Wir haben verschiedene Werkstätten. Wir haben eine Holzwerkstatt, wir haben eine Metallwerkstatt und eine Keramikwerkstatt im Aufbau. Und am Eröffnungsfest wird man da verschiedenes Zeug machen. Es wird einen Lehmhaufen haben, wo man modellieren kann. Es wird Fahnen haben, die man bemalen kann. Und einen aufgebänkten Stein, den man mal ausprobieren darf. Ganz ungezwungen Steinbild hauen.
1: Gerade gegenüber von der Werkstatt schafft Hanna am Aufbau von ihrer Jurte.
4: Ich bin Hanna. Und die Jurte kann man mieten für verschiedene Sachen. Kindergeburtstag könnt ihr in der Stadt finden, man kann Yoga anbieten. Was halt die Menschen so wollen und Lust haben dazu, das wird sich dann herausstellen.
1: Jurte stammt ursprünglich aus den traditionellen Wohnungen von Nomaden in West- und Zentralasien. Das Besondere daran ist
4: die Atmosphäre. Es ist dann halt so das Gemütliche, das du da rein hast. Es ist halt nicht ein normaler Raum.
1: Von einem Ort der Entspannung geht es weiter zu einem Ort, wo man etwas über die Entwicklung der Technik lernen kann. Dort willkommen heißt euch der Nikolai.
5: Also ich betreibe die Diskette. Das ist ein kleines interaktives Computermuseum, in dem alte Computer so von den 70ern bis 2000er ausgestellt sind, aber vor allem funktionieren. Also darauf warten, dass man mit ihnen interagiert und sie bedient und nicht einfach nur guckt, sondern auch macht.
1: Der Nikolai sammelt seit 10 Jahren Vintage-Computer und hat schon lange die Idee gehabt, daraus eine permanente Ausstellung zu machen. Wer vom Gaswerkareal gehört hat, hat er die Chance gerade gepackt. Die Faszination für alte Computer begleitet ihn schon seit den 90er Jahren.
5: Also ich war in den 90ern, da war ich noch Kind und bin aufgewachsen und da waren die ganzen Computer mit vor allem ihren Spielen natürlich sehr interessant. Mein Bruder und ich, wir hatten schon einen eigenen Computer, aber das war so ein uraltes Ding, was selber die Spiele kaum hingekriegt hat. Also mussten wir auch basteln, damit der auch neuere Spiele spielen konnte. Und diese Bastelfaszination mit der Technik von damals ist anscheinend bis heute übrig geblieben. Also bei mir ist vor allem sehr viel Nostalgie dabei Und natürlich auch jetzt die Tatsache, dass ich die ganzen Sachen, die ich mir damals als Kind nicht zulegen konnte, jetzt halt am Straßenrand stehen und darauf warten, wieder zum Leben erweckt zu werden.
1: Die Diskette ist kein Museum, um nur anzuschauen, sondern regt Besuchende dazu an, sich aktiv mit der frühen Technik auseinanderzusetzen.
5: Die aktuelle Ausstellung hat das Thema Online-Welten ab 1978. Da geht es darum, die Anfänge von Vernetzung von Computern, wie über Modem Nachrichten ausgetauscht wurden, zu erleben. Dazu haben wir hier auch Systeme, die wie damals diese Mailboxen funktionieren, wieder in Betrieb genommen, sodass sich Leute hier mit dem kreischenden Modemgeräusch, was man aus den 90ern kennt, einwählen können und Nachrichten austauschen oder vielleicht auch eine Runde Doom gegeneinander spielen.
1: Auch Julian, Architekt und Hauswart von der Gaskugel auf dem Gaswerkareal, ist vor Ort gewesen. Er ist von Anfang an bei der Planung vom Areal dabei gewesen. Er erzählt, was die Architektur von der Kugel so besonders macht.
6: Also das Lustige ist halt so, dass es im Vergleich zu normaler Architektur, wo ja eigentlich immer aus Wänden, vertikalen Wänden und horizontalen Wänden entsteht, dass eigentlich das eigentlich ein komplettes Gegenteil ist, dass es eigentlich eine runde Kugel ist, eigentlich eine perfekte Architektur. Und wir müssen jetzt eigentlich wie herausfinden, was man mit dieser Architektur machen kann. Oder auch uns fragen, was man mit dem Raum eigentlich anstellen will in den nächsten 10 Jahren, wo man jetzt da Zeit hat.
1: Es soll sagen, dass sie auch finanziell noch nicht unter Druck stehen.
6: Wir tun uns da langsam antasten mit temporären Soundinstallationen und auch im Eröffnungsfest am 30. Mai gibt es auch etwas zum Hören drin. Also es ist eh auch schon, wenn nichts passiert, nicht als Soundinstallation, ist es eigentlich auch schon ein Instrument, das man drauf spielen kann.
1: Zum Schluss habe ich mir noch einen Kindheitstraum erfüllt und bin zusammen mit dem Gaskugelarchitekt Julian durch den schmalen Eingang in die Kugel reingegangen.
0: Das ist nur ein kleiner Vorgeschmack darauf, was man alles auf dem Gaswerkareal unternehmen kann. Euch selber ein Bild machen könnt ihr am 30. Mai bei der grossen Eröffnung vom Gaswerkareal ab der 12.

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4: Ja, momentan sieht das Wetter gar noch nicht so aus, wie es soll werden. Der Tag gestaltet sich mit einer Mischung aus Bewölkung und Sonne. Im Verlauf des Tages erhält die Sonne aber ein bisschen mehr Einsatzzeit und es wird auch wieder wärmer. Es bleibt grundsätzlich auch trocken bei 19 bis 20 Grad.

0: Das ist What's Inside a Girl gsi. Das Schweizer Duo Cosmic Vomit mischt Noise Punk und Industrial zu einem wilden, energiegeladenen Live-Sound, wo schwer nach Weltall tönt. Die Rasa-Redakteurin Patricia hat mehr darüber wissen und hat mit dem Mike von Cosmic Vomit geredet. Kleine Vorwarnung, seine Antworten tönen, als hätten sie drei Lichtjahre Verspätung, wie ein Funksignal, wo irgendwo im Kosmos abgefangen worden ist. Aber genau so hat Cosmic Vomit das vermutlich wollen.
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0: Smashing Pumpkins mit Mayonnaise haben wir gerade gehört. Ende April ist die neue Single Heating Park rausgekommen von den DMAs. Das ist ein Trio aus Sydney in Australien und ist 2012 gegründet worden. Heating Park erscheint auf DMAs kommenden selbsttitelten Album DMAs, wo am 7. August rauskommen soll. Bands sagt über den Song, der Song sei aus einer alten, vergessenen Demo entstanden, wo ein neuer Song in einen neuen Sound hineingeschlagen worden ist. Und genau diese Kollision gibt ihm die wilde Energie.
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1: Das ist Hit in Park von der DMAs gsi. Der Song ist ein Tribut an den legendären Hidden Park in Manchester, denn dort hat die australische Band 2023 ihr bisher grösstes Konzert und ihre tiefen Britpop-Wurzeln gefeiert. Die ganze Song of the Week Playlist mit mehr Infos zu den Artists könnt ihr auch auf rasa.ch finden als Link.

Ja, Tatsch, haben wir gerade gehört von The Black Keys. Ja, wir haben gehört, wir sind schon bereit für die Veranstaltungshinweise. In der Barfußbar in Zürich heisst es heute wieder live am Mittwoch, wo KünstlerInnen aus der Region spielen. Heute auf der Bühne Keza, eine junge schweizerisch-kamerunische Sängerin und Songwriterin aus Zürich, wo sich stilistisch zwischen Indie, Soul, Soft Rock und R&B bewegt. Ihre Musik wirkt oft sehr intim, roh und atmosphärisch, mit einer starken Stimme im Zentrum. Los geht's Konzert am 8. Und natürlich hören wir da rein.

Das ist Keza gsi. Zu hören gibt's die starke Stimme. Morgen Abend am 8. Uhr in der Barfußbar in Zürich. Sorry, heute Abend, nicht morgen. Morgen steht nämlich ein nächstes Studiokonzert im Rasa an. Cosmic Vomit und Low Fat Orchestra liefern einen Abend für offene Ohren und starke Nerven. Ihre witzige Noise Punk zwischen Chaos und Kontrollverlust, dort minimalistischer Lo-Fi-Pop mit Bass, Helmorgeln und Schlagzeug, schräg, laut und garantiert alles aussergewöhnlich. Los geht's Doppelkonzert am 9. Und wir haben ja Cosmic Vomit schon gehört heute und darum hören wir jetzt noch bei Lo-Fi Orchestra rein.

Lowfat Orchestra. Zu hören gibt es die morgen Abend hier bei uns im RASA-Studio. In Schaffhausen läuft gerade eine Ausstellung vom Schaffhauser Künstler Rai L. Sie heisst «Dementia Unknowing» und dreht sich, wie der Name schon sagt, um Demenz. Bei der Arbeit von Rai L handelt es sich um eine subjektive Projektinstallation. Die zeigt eine Serie von Bildern und Animationen, die darstellen, welche Auswirkungen eine Demenzerkrankung auf verschiedene Betroffene hat. Das nächste Mal besuchen könnt ihr die Ausstellung am Freitag im Atelier Rai L am Seilerweg ab dem 4. Gleich in der nächsten Stunde Easy Riser erzählt der Künstler Rai L. gerade selber mehr darüber.

0: Little Feet mit Feel the Groove. Und wir haben jetzt gerade 8.
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0: Ja, jetzt ist eben, wie gesagt, genau 8. Und am Mikrofon ist heute Laura für euch, heute am 20. Mai. In der letzten Stunde vom Easy Riser redet mir noch über die Ausstellung vom Rael Interview, haben wir noch mit ihm gemacht, wo ich euch nachher vorspiele. Und dann reden wir noch über das Gaswerk Areal, weil dort startet ja das Jahr ein Rasafari.
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0: Ihr hört Radio Rasa und das ist Remember Me, ein Cover von Tame Impala, wo wir gerade gehört haben. Der Schaffhauser Künstler Ray L. hat eine neue Ausstellung initiiert. Dementia Unknowing heisst die und hat seinen Ursprung in einer traurigen Geschichte. Der Künstler hat sie der Rasa-Redakteurin Patricia erzählt.
1: Der Grund, dass ich die Idee hatte, um diese Ausstellung überhaupt zu machen, ist, dass vor 10 Jahren, 11 Jahren meine Mutter ist von Demenz gestorben und es ist extrem traurig, oder? Sie hat Zeugs von 20 Jahren her schon kennt, aber was heute Morgen passiert ist, keine Ahnung. Es ist wirklich, wirklich traurig. Und dann vor fast 2 Jahren, mein Schwiegervater ist auch gestorben mit Demenz und er ist ein ganz lustiges Tier. Es ist einfach traurig, bis es nicht mehr schön ist. So, ich mache das quasi als a Tribute zu diesen 2 Leuten.
2: Schöne Idee. Und was können die BesucherInnen denn erwarten von deiner Ausstellung?
1: Ich projiziere Videos, KI-generierte Gesichter, wegen Privatschutz und so. Ich buche KI-Zeugs. Das wird projiziert auf die dreidimensionellen Objekte und sie sind sehr stark verzogen, distorted. Und sie sieht aus fast wie Kubismus zum Teil, mit dem richtigen Blickwinkel, oder? Aber sie bewegt sich, oder? Sie sind Videoclips und es ist eine sehr, sehr unerwartete Wirkung, dass es hat. Und von jeder Bewegung, oder? Wegen die Dreidimensionalität von Objekten, man sieht ganz andere Blick von der Ausstellung.
2: Würdest du dir als Künstler dann auch erwarten, dass die Leute dann mit so einem schwermütigen Wesen dann vielleicht nachher auch nach Hause gehen?
1: Also ich erwarte das nicht, aber es könnte schon eine Auswirkung sein. Ich finde einfach eine liebvolle Handlung von Demenz und ein bisschen Nachdenken machen von Leuten mit Demenz und ja, was das bedeutet für uns und unsere Gesellschaft.
0: Die subjektive multimediale Installation vom Rai L läuft nur bis Ende Mai. Das nächste Mal besuchbar am Freitag ab der 4 oder Samstag und Sonntag ab dem 3 im Atelier Rai L am Seilerweg 3 hier in Schaffhausen.

0: Shelter Song von The Temples haben wir gerade gehört. Habt ihr euch heute schon zerputzt?
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4: Wenn unsere Zahnbürste reden könnte, würde sie wahrscheinlich über uns lachen. Über das morgendliche Gähnen, Seufzer, die Grimassen, das halb verschüttete Wasser und über all die Dinge, die wir niemandem erzählen. Aber wer weiß, vielleicht wird KI das sogar irgendwann möglich machen.
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0: Ihr hört Radio Rasa und da geht's jetzt weiter mit Pockets von Panic Shack. Ja.

0: Rasenfahri findet am 30. Mai erstmals auf dem neuen Gaswerkareal statt. Am Ort, an dem früher noch Industrie war, entsteht heute ein temporärer Ort für Kultur, Handwerk, Musik und Begegnung. Rund 30 Mietparteien beleben das Gelände, darunter eine Kaffeerösterei, Atelier, Werkstatt und Bewegungsräume. Gini von der Rasenredaktion hat mit den Beteiligten und Mietenden geredet und herausgefunden, welche Aktivitäten es vor Ort gibt.
1: Für die nächsten 10 Jahre sollen vom Gaswerkareal ein Ort entstehen, wo sich Menschen begegnen können. Bei der Vergabe der Mietfläche ist besonders darauf geschaut worden, dass es einen ausgewogenen Nutzungsmix gibt und vielfältige Angebote entstehen. Auch für Leute, die selber keine Fläche im Gaswerk mieten. Heute besteht das Gaswerkareal aus rund 30 Mietparteien, mit Angebot von Gastro und Kultur über Handwerk bis Freizeit. Organisiert und betreut wird das Ganze vom Kollektiv Gaswerkareal. Der Jan ist Teil von dem Kollektiv. Am Anfang hat er einfach ein passendes Atelier gesucht, um selber Kunst zu machen. Wo dann die Idee aufgekommen ist, im Gaswerkareal einen Kunstraum zu eröffnen, hat er schließlich eine leitende Rolle übernommen und ist seitdem voll dabei. Er meint, so ein Ort hat in Schaffhausen gefällt.
2: Also gerade so ein offener, zugänglicher Raum, der nicht irgendwie kommerziell ist oder so, oder institutionell, fehlt mega stark, wo es wie kleine Hürden gibt, um dort mitmachen oder einfach hingehen und schauen, was da so läuft. Es hat so ein bisschen den Kamgan West noch gehabt. Seit der Ort weggefallen ist, hat es sehr stark gefehlt, ja.
1: Während der Kamgan West sich eher an Kunstschaffende gerichtet hat, steht das Gaswerkareal allen Macherinnen und Machern offen. Egal ob zum Werken, Skaten oder ein Bistro auf die Beine stellen.
2: Es soll ein Begegnungsort sein, wo alle Menschen von Schaffhausen einen Platz haben. Einfach können hinkommen, zum Sein oder zum etwas machen oder zum etwas erleben, etwas lernen. Ich finde, es kann ein sehr spezieller Ort werden, durch das, dass es so eine große Vielfältigkeit jetzt schon hat. Und hoffentlich durch Leute, die dann hier hinkommen, noch viel mehr.
1: Im Moment bereitet sich die verschiedene Halle auf ein Eröffnungsfest vor und sind noch nicht öffentlich zugänglich. Ich kann aber trotzdem schon einen Blick in die werfen.
3: Ich bin Sibyl. Ich bin hier in der Rheinwerkstatt aktiv. Ich habe vor allem vor, hier Bildhauerkurs zu geben.
1: Sibyl hat sich das Gaswerkareal und in die Menschen verliebt, die sich dort dafür engagieren. Sie findet es am schönsten, wenn Menschen selber aktiv sein können.
3: Ich finde es einfach wunderschön, wenn Menschen können werken und aktiv sein. Ich bin Werklehrerin und Bildhauerin. Und mir gibt es selber mega viel. Und ich finde es schön, wenn ich das weitergeben kann und andere das auch dürfen machen.
1: Was man am Eröffnungsfest in der Werkstatt alles machen kann, hat sie mir auch schon verraten.
3: Wir haben verschiedene Werkstätten. Wir haben eine Holzwerkstatt, wir haben eine Metallwerkstatt und eine Keramikwerkstatt im Aufbau. Und am Eröffnungsfest wird man da verschiedenes Zeug machen. Es wird einen Lehmhaufen haben, wo man modellieren kann. Es wird Fahnen haben, die man bemalen kann. Und einen aufgehängten Stein, den man mal ausprobieren darf. Ganz ungezwungen Steinbild hauen.
1: Gerade gegenüber von der Werkstatt schafft Hanna am Aufbau von ihrer Jurte.
4: Ich bin Hanna. Und die Jurte kann man mieten für verschiedene Sachen. Kindergeburtstag könnte hier stattfinden, man kann Yoga anbieten. Was halt die Menschen so wollen und Lust haben dazu, das wird sich dann herausstellen.
1: Jurte stammt ursprünglich aus den traditionellen Wohnungen von Nomaden in West- und Zentralasien. Das Besondere daran ist...
4: Die Atmosphäre, es ist dann halt so das Gemütliche, das du da rein hast. Es ist halt nicht ein normaler Raum.
1: Von einem Ort der Entspannung geht es weiter zu einem Ort, wo man etwas über die Entwicklung der Technik lernen kann. Dort willkommen heißt euch der Nikolai.
5: Also ich betreibe die Diskette. Das ist ein kleines interaktives Computermuseum, in dem alte Computer so von den 70ern bis 2000er ausgestellt sind, aber vor allem funktionieren. Also darauf warten, dass man mit ihnen interagiert und sie bedient und nicht einfach nur guckt, sondern auch macht.
1: Der Nikolai sammelt seit 10 Jahren Vintage-Computer und hat schon lange die Idee gehabt, daraus eine permanente Ausstellung zu machen. Wer vom Gaswerkareal gehört hat, hat er die Chance gerade gepackt. Die Faszination für alte Computer begleitet ihn schon seit den 90er Jahren.
5: Also ich war in den 90ern, da war ich noch Kind und bin aufgewachsen und da waren die ganzen Computer mit vor allem ihren Spielen natürlich sehr interessant. Mein Bruder und ich, wir hatten schon einen eigenen Computer, aber das war so ein uraltes Ding, was selber die Spiele kaum hingekriegt hat. Also mussten wir auch basteln, damit der auch neuere Spiele spielen konnte. Und diese Bastelfaszination mit der Technik von damals ist anscheinend bis heute übrig geblieben. Also bei mir ist vor allem sehr viel Nostalgie dabei. Und natürlich auch jetzt die Tatsache, dass ich die ganzen Sachen, die ich mir damals als Kind nicht zulegen konnte, jetzt halt am Straßenrand stehen und darauf warten, wieder zum Leben erweckt zu werden.
1: Die Diskette ist kein Museum, um nur anzuschauen, sondern regt Besuchende dazu an, sich aktiv mit der frühen Technik auseinanderzusetzen.
5: Die aktuelle Ausstellung hat das Thema Online-Welten ab 1978. Da geht es darum, die Anfänge von Vernetzung von Computern, wie über Modem Nachrichten ausgetauscht wurden, zu erleben. Dazu haben wir hier auch Systeme, die wie damals diese Mailboxen funktionieren, wieder in Betrieb genommen, sodass sich Leute hier mit dem kreischenden Modemgeräusch, was man aus den 90ern kennt, einwählen können und Nachrichten austauschen oder vielleicht auch eine Runde Doom gegeneinander spielen.
1: Auch die Julian, Architekt und Hauswart von der Gaskugel auf dem Gaswerkareal, ist vor Ort gewesen. Er ist von Anfang an bei der Planung vom Areal dabei gewesen. Er erzählt, was die Architektur von der Kugel so besonders macht.
6: Also das Lustige ist halt so, dass es im Vergleich zu normaler Architektur, wo ja eigentlich immer aus Wänden, vertikalen Wänden und horizontalen Wänden entsteht, dass eigentlich das eigentlich ein komplettes Gegenteil ist, dass es eigentlich eine runde Kugel ist, eigentlich eine perfekte Architektur. Und wir müssen jetzt eigentlich wie herausfinden, was man mit dieser Architektur machen kann. Oder auch uns fragen, was man mit dem Raum eigentlich will anstellen in den nächsten 10 Jahren, wo man jetzt da Zeit hat.
1: Es soll sagen, dass sie auch finanziell noch nicht unter Druck stehen.
6: Wir tun uns hier langsam antasten mit temporären Soundinstallationen und auch im Eröffnungsfest am 30. Mai gibt es auch etwas zum Hören drin. Also es ist auch schon, wenn nichts passiert, nicht als Soundinstallation, ist es eigentlich auch schon ein Instrument, das man drauf spielen kann.
1: Zum Schluss habe ich mir noch einen Kindheitstraum erfüllt und bin zusammen mit dem Gaskugelarchitekt Julian durch den schmalen Eingang in die Kugel reingegangen.
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0: Das ist nur ein kleiner Vorgeschmack darauf, was man alles auf dem Gaswerkareal unternehmen kann. Euch selber ein Bild machen könnt ihr am 30. Mai bei der grossen Eröffnung vom Gaswerkareal ab 12 Uhr. Und ab 5 Uhr startet dann auch unser Rasafari Open Air. Das Jahr erstmals auf dem Gaswerkareal, unter anderem mit dabei Coco Javel.

Das sind Coco Chavel gsi, Put All Your Money Into Therapy. Das zu hören gibt's am 30. Mai ab der 5 im Gaswerkareal am Rasafari.

0: Eagles of Death Metal mit Long Goodbye haben wir gerade gehört. Und ja, für mich wird es auch schon langsam Zeit, um mich verabschieden von euch.
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0: Jetzt ist es dann gerade 9 Uhr und das bedeutet, wir sind am Ende vom heutigen Easy Riser. Aber am 12 Uhr geht es da schon weiter mit dem Rasa-Lunch und am 5 Uhr Rasum zusammen. Und wir hören uns wieder nächste Woche. Ich bin nächsten Mittwoch wieder da. Ich wünsche euch ganz einen schönen Tag. Am Mikrofon ist Laura gewesen. 1, 2, 3, 4!
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unter dem hellblauen Himmel, auf dem warmen Asphalt, zwischen den Häuserfassaden steht ein Junge und hält sein Mädchen.

0: den schweißnassen Laken, mit Schläuchen an Maschinen gebunden liegt. Ein Kranker und wartet, bis endlich einer reinkommt und den Mut hat, seine Stecker zu ziehen. 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Du bist frei.
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0: Ja, schön seid ihr mit dabei an diesem jetzt doch noch schön gewordenen Mittwochmittag. Wir verköstigen euch in dieser Stunde wieder mit feinen Beiträgen. Beispielsweise hören wir Stimmen aus dem All, ein Teil von Cosmic Vomit, das Duo, das morgen Abend live im Rasa spielt, kommt zu Wort.
1: Und Rosanna von Stella and the Fridge kam bei uns im Studio vorbei und hat mit mir über ihre neue EP gesprochen.
0: Außerdem hören wir, wie die Stadt Schaffhausen grüner werden will und für ein kühleres Stadtklima im Sommer sorgen will. Das und vieles mehr also in dieser Stunde Rasaland.

0: Tja, es ist 12:05 an diesem Mittwochmittag. Ihr seid mittendrin im Raserland, an diesem ja wechselhaften Mittwochmittag. Aber am Wochenende, da wird's richtig, richtig sommerlich warm. Da in Schaffhausen bis zu 30 Grad erwarten uns. Und das im Frühling.
1: Ja, und der Sommer kommt ja erst noch. Es wird richtig heiß in der Stadt. Da muss man etwas unternehmen.
0: Findet auch die Stadt Schaffhausen und will jetzt reagieren, weiß Mike aus der Raser-Redaktion.
2: Die Stadt Schaffhausen fördert neu Begrünungen. Dazu ist ein Kredit gesprochen worden von 220.000 Franken. Baureferentin Katrin Bernat erklärt.
3: Schwerpunkt Klimaanpassung und Biodiversität, das Ziel auch wieder, dass wir die klimabedingten Risiken mindern und auch Biodiversität fördern. Und eine konkrete Massnahme ist über das Förderprogramm für eine Klimaanpassungsgestaltung von Frei- und Grünräumen.
4: Die Stadt Schaffhausen will bis 50% bis maximal 10.000 Franken an Begrünungsprojekte beitragen. Warum das nötig ist, stellt Florian Brack, Leiter Grün Schaffhausen, fest.
5: Wir alle haben jetzt in diesem Monat, Anfang Mai, Ende April, schon die Temperatur im Sommer können feststellen, dass es wichtig ist, dass wir Grün haben, wo kühlt.
4: Er sieht das Potenzial bei den Privaten.
5: Wir von Grün Schaffhausen können vor allem den Fokus auf den öffentlichen Raum legen in der Stadt. Und jetzt geht es eben darum, mit dem Förderprogramm, dass wir die 59%, die Privaten, können abholen. Wir haben aktuell einen bewilligten Kredit von rund 210.000 Franken, der im Moment zur Verfügung steht.
4: Nur selber die Schaufel in die Hand nehmen will Grün Schaffhausen nicht.
5: Wichtig ist, wir bieten die finanzielle Unterstützung, aber die Umsetzung selber findet durch private Planer und Gartenbauer statt.
4: Vier Kategorien werden gefördert: das Pflanzen von Bäumen und einheimischen Hecken, Dachbegrünung, Fassadenbegrünung und als Viertes referiert Nora Marti.
6: Zu der Entsiedlung. Die Stadt ist kein natürlicher Lebensraum. Wir haben viel Asphalt, viele Gebäude, viele Materialien, die Wärme sehr gut speichern. Asphalt nur dort, wo es unbedingt nötig ist. Man hat zum Beispiel auch einen Parkplatz mit Rasengitterstein, wie man es schon länger gemacht hat, oder mit Verbundstein ausgestaltet.
4: Zu der Frage, wieso die Stadt nicht 100% der Kosten trägt, wenn ihr das Anliegen, die Stadt kühlen, so am Herzen liegt, sagt Nora Marti.
6: Etwas Wichtiges bei allen grünen Flächen oder grünen Elementen ist ja schlussendlich auch die Pflege, dass man das erhaltet, dass man zu dem schaut und dass man eben schaut, dass ein Baum gross wird. Wenn man gratis etwas bekommt, hat man vielleicht manchmal auch ein weniger Sorge. Weder wenn man selber vielleicht auch sich dazu entschieden hat, okay, Mann, ich habe Lust auf das.
4: Hallo, der Florian Brack, Leiter Grün Schaffhausen, der unseren Hörerinnen und Hörern gerne Auskunft gibt, was man machen kann, wenn man daheim einen Garten hat und zum Beispiel Kirschlorbeer hat. Was gibt es da für Möglichkeiten?
7: Kirschlorbeer ist etwas, was wir eigentlich nicht mehr so wollen. Und in dem Sinne haben wir auch ein Modul in dem Förderprogramm, wo es darum geht, dass wir artenreiche Hecken fördern wollen. Und wenn Sie jetzt eine Hecke haben, dann können Sie bei uns einen Antrag stellen und dann kann man mit verschiedenen einheimischen Arten oder auch Arten, die eben ein bisschen Vielfalt reinbringen, die eben auch besser funktionieren, in Zeiten, wo mehr Trockenheit stattfindet, kann man sich da finanziell unterstützen lassen von der Stadt.
4: Fassadenbegrünung. Die Stadt hat ja auch viele Häuser. Dürft ihr eure Fassade jetzt begrünen?
7: Wir sind aktuell dran, auch analysieren im Stadtgebiet, dort im öffentlichen Raum, wo wir einwirken können. Wir haben jetzt gerade aktuell beispielsweise an der Rosengasse grosse Fassadenbegrünung können umsetzen. Natürlich ist es manchmal in der Altstadt nicht immer so einfach, weil dort hat man auch noch andere Themen, wie beispielsweise Denkmalschutz, aber man versucht natürlich im öffentlichen Raum das umzusetzen und eben auch mit dem Förderprogramm können auch wiederum Private profitieren, dass wir auch Fassadenbegrünung finanziell unterstützen.
4: Jetzt bin ich vielleicht nicht in einer privilegierten Lage und besitze eine Liegenschaft, bin nur Mieter. Wie kann ich meinen Vermieter überzeugen? Können Sie da ein bisschen Argumentationshilfe liefern?
7: Genau, es ist noch wichtig, wir wollen uns nicht nur an Einzel-Privat-Gartenbesitzer wenden, sondern wir wollen uns auch an Liegenschaftenverwaltungen, grössere Wohnumfelder, private Genossenschaften wenden. Ja, natürlich als Mieter kann ich natürlich das anregen und einmal Liegenschaftenbesitzer darüber informieren und sagen, hey, es gibt das Förderprogramm in der Stadt Schaffhausen. Schlussendlich, glaube ich, profitiert ja auch der Liegenschaftenbesitzer, wenn er zufriedene Mieterinnen und Mieter hat, die sich wohlfühlen in dieser Umgebung.
4: Also konkret könnte ich zwei, drei Punkte, wo ich dem Vermieter sagen, das ist noch besser als vorher.
7: Ja, also grundsätzlich, wenn man mehr begrünt, dann hat man in einem Wohnumfeld halt auch, vor allem wenn man Bäume pflanzt beispielsweise, hat man mehr Schatten, man hat Aufenthaltsbereiche, wo man sich wohlfühlt. Ich glaube, das ist für den Vermieter wichtig, für den Mieter wichtig. Und das Anregen, dass eben ein angenehmes, kühles,

0: Frau Maik, wenn man aber weiß, dass die Stadt Schaffhausen in den nächsten 4 Jahren Nettoinvestitionen von über 200 Millionen im Budget hat, sind die geplanten Maßnahmen und Investitionen für ein kühleres Stadtklima also eher ein Tropfen auf den heißen Stein.
1: Das waren Baureferentin Katrin Bernhardt und Florian Brack von Grün Schaffhausen zu hören, da im Raserlunch.

0: Ihr seid mittendrin im Raserland auf Radio Rasa an diesem Mittwochmittag. Es ist gerade 11:45 gewesen.
1: Die Züricherin Künstlerin Rosanna Zünd, auch bekannt als Stella and the Fridge, hat ihre neue EP Den Wo Squid Guide veröffentlicht. Neben ihrer Musik arbeitet sie ebenfalls am Theater als Musikerin und Komponistin.
0: Ja, und Rosanna hat kürzlich bei uns im Rasa-Studio vorbeigeschaut und mit dir, Hanna, über die neue EP gesprochen. Ja, sie hat dir quasi Rede und Antwort gestanden zu ihrer Musik und ihrer Arbeit zwischen Bühne und Studio.
2: Ich bin Rosanna von Stella and the Fridge und ich freue mich sehr, zum im Rasa zu sein.
1: Es gab Momente während der Arbeit an der EP, die sich eigentlich nach zu viel angefühlt haben und genau deshalb sind sie drauf geblieben.
2: Ich glaube, es gibt immer wieder so Momente, wo ich mich frage, was will ich mit Leuten teilen und was nicht. Vor allem, weil es sehr persönliche Sachen sind. Aber ich glaube, ab dem Moment, wo ich mich irgendwann entschieden habe, dass Stella and the Fridge jetzt gibt, habe ich mich irgendwie auch gut mit den Sachen gefühlt.
1: Ein Jahr früher aufgenommen, hätte der EP wahrscheinlich genau die Tiefe gefehlt, die sie jetzt trägt.
2: Ich denke, Sommer in Sebastia wäre recht in einer anderen Version, weil die hat also recht traurigen Song am Klavier gestartet und ist erst irgendwann in das Beatige übergegangen.

0: Theater passiert im Moment. Musikaufnahmen bleiben. Genau darin liegt der größte Unterschied der Arbeit.
1: Es ist in dem Sinne eine ähnliche Arbeit, weil ich in beiden Bereichen Musik produziere. Aber der grosse Unterschied bei Stella and the Fridge ist, dass es eben sehr persönliche Sachen sind, die drin vorkommen. Und dass der ganze Promo-Prozess und wie so das, dass ich wie so das Gesicht dahinter bin, ist wie völlig neu für mich. Sonst meine Hauptaufgabe im Theater ist, möglichst verschwinden, wenn ich nicht gebraucht werde auf der Bühne. Und dann in einem kurzen Moment so vorkommen. Das ist bei Stella and the Fridge ganz anders.
0: Der Song, der persönlich am meisten am Herzen liegt und warum ausgerechnet dieser geblieben ist?
1: Ist noch schwierig, weil natürlich, es gibt mega viele Stella and the Fridge Songs und jetzt habe ich einfach 5 ausgewählt. Das heisst, das sind bereits die, die mir sehr am Herzen liegen. Aber wahrscheinlich ist es, welche Hand leiste, welches Feuer.
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1: Ob der nächste Schritt wieder eine EP wird oder eher ein einzelner Song entsteht, scheint gerade noch offen zu sein.
2: Jetzt bin ich noch voll so im Release von dieser drin. Darum weiss ich gar noch nicht so genau. Was ich weiss, ist, es gibt einen Song, der schon mega lang rumschwirrt, der jetzt aber noch nicht fertig geworden ist. Und den werde ich sicher das Jahr noch rausgeben als Single.
1: Dinge, die musikalisch oder kreativ noch unbedingt ausprobiert werden wollen.
2: Also was ich momentan gerade Lust hätte, wäre wie so mit anderen Leuten zusammen irgendeine Collab machen, wo noch wie eine andere Sprache drin ist. Und man sich wie so sich im Inhalt verbindet, aber nicht in der Sprache. Das würde mich mega interessieren.
1: Der Ort oder die Situation, in der Schreiben plötzlich am ehrlichsten und am leichtesten wird.
2: Eigentlich, wenn ich so das Gefühl habe, dass die Welt rundherum nicht so wirklich existiert. Und das habe ich zum Glück in meinem Musikraum mega fest, dass ich dort einfach mache und spiele. Und aber auch, ich würde sagen, beim Spazieren kommen mir eigentlich meistens die Melodie oder die Songtextideen einfach so aus mir raus und nachher nehme ich die dann mit und spiele sie oder produziere sie im Studio.
1: Raum für alles, was bisher vielleicht noch keinen Platz gefunden hat.
2: Ja, ich finde es einfach mega cool, dass man wie so die Möglichkeit hat, überhaupt Musik rauszubringen. Das ist mir jetzt schon das erste Mal so ein Release in dieser Art und es ist mir mega bewusst geworden, wie viele coole Menschen dass es für das braucht. Und dann bin ich auch mega dankbar, dass sie einfach so rum sind und irgendwie mit mir den Karren ziehen. Das macht mir mega Freude.
1: Das war Rosanna Zünd, auch bekannt als Stella and the Fridge, im Gespräch über ihre neue EP.
3: Yes, und wer sie live erleben möchte, heute in einem Monat, also am 20. Juni, da spielen Stella in the Fridge live in Winterthur im Gasthof zum Widder. Ja, und jetzt gibt's noch einen Song in voller Länge, der, ja, wohl poppigste, oder? Der peppigste von Stella in the Fridge, Summer in Sebastian.

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1: Stella in the Fridge da im Raselunch und in 4 Wochen genau am 20. Juni, da könnt ihr sie live erleben in Winterthur im Gasthof zum Widder.
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0: Ja, Halbzeit vom Raseland an diesem Mittwochmittag. Es ist 12:30 und wir machen weiter mit unserem musikalischen Highlight der Woche. Vor kurzem ist ein neuer Song rausgekommen, der heißt Heating Park und kommt von den DMAs aus Sydney.
1: Heaton Park klingt nach Alternative Rock, 90er Jahre Britpop und verträumten Vibes.
0: Aber hört selbst.
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0: Song of the Week.
1: Das war Heat in Park von DMAs. Der Song ist als Tribut an den legendären Heat in Park in Manchester. Da hat die australische Band nämlich vor Jahren ihr bisher größtes Konzert und ihre tiefen Britpop-Wurzeln gefeiert.
2: Und die ganzen Song of the Week Playlists mit mehr Infos zu den Artists könnt ihr auf rasa.ch finden als Link.
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0: Es ist gleich 20 vor 1 und wir sind mitten im Raselunch an diesem Mittwochmittag.
1: Yes, und weiter geht's mit einem feministischen Essay gegen Männlichkeitswahn und Geschlechterklischees.
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3: Hallo, ich bin Franziska Ramella vom feministischen Salon. Heute möchte ich euch ein Buch vorstellen, das provoziert, wütend macht und bis heute unglaublich aktuell ist. King Kong Theory von Virginie Despentes. Dieses Buch ist laut, direkt und kompromisslos. Virginie Despentes schreibt nicht aus einer distanzierten Perspektive, sondern aus persönlicher Erfahrung über Sexualität, Gewalt, Weiblichkeit, Macht und gesellschaftliche Normen. Schon der Titel ist ein Statement. King Kong steht hier für alles, was nicht angepasst, nicht kontrollierbar und nicht anständig weiblich ist. Despentes interessiert sich nicht für das Bild der perfekten Frau. Sie schreibt über Frauen, die zu laut sind, zu wütend, zu sexuell, zu unbequem. Also über all das, was patriarchale Gesellschaften traditionell abwerten. Virginie schreibt über ihre Erfahrung mit sexualisierter Gewalt, über Sexarbeit, über Armut und über die gesellschaftliche Kontrolle weiblicher Körper. Dabei kritisiert sie vor allem die Doppelmoral patriarchaler Strukturen. Männer werden für Macht und sexuelles Verhalten oft bewundert, Frauen dagegen beschämt und bestraft. Was das Buch so stark macht, ist seine radikale Ehrlichkeit. Despentes versucht nicht angenehm zu klingen. Sie will aufrütteln. Und genau deshalb polarisiert King Kong Theory bis heute. Das Buch wirft viele Fragen auf, welche die feministische Debatte bis heute prägen. Wie sprechen wir über sexuelle Selbstbestimmung? Und wie gehen wir mit Wut um? Und wie viel Anpassung wird von Frauen immer noch erwartet? Gleichzeitig wollten wir uns auch bewusst mit einem feministischen Werk auseinandersetzen, das mittlerweile fast schon ein moderner Klassiker geworden ist. Ein Buch, das viele aktuelle Diskussionen beeinflusst hat und das man trotzdem kritisch lesen muss. Denn auch das gehört zu unserer feministischen Arbeit. Texte nicht einfach zu idealisieren, sondern sie gemeinsam zu diskutieren, einzuordnen und weiterzudenken. King Kong Theory ist kein bequemes Buch und genau darin liegt seine Kraft. Es zwingt uns dazu, gesellschaftliche Vorstellungen von Weiblichkeit, Respektabilität und richtiger Feminität zu hinterfragen. Und vielleicht ist auch das die zentrale Botschaft dieses Buches, dass Feminismus nicht darin bestehen sollte, in bestehende Systeme hineinzupassen, sondern darin, die Regeln selbst in Frage zu stellen.
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0: Der feministische Salon Schaffhausen liest King Kong Theory am 2. Juni ab 7 Uhr in der Fassbeiz.

0: Endspurt im Rasaland an diesem Mittwoch, 20. Mai. Und morgen, 21. Mai, da steht das nächste Studiokonzert im Rasa an. Unter anderem spielt das Duo Cosmic Vomit. Das Schweizer Duo mischt Neues, Punk und Industrial zu einem wilden, energiegeladenen, außergewöhnlichen Live-Sound, der schwer nach Weltall klingt.
1: Ja, und du, Patricia, wolltest mehr darüber wissen und hast Mike von Cosmic Vomit kontaktiert. Kleine Vorwarnung, falls seine Stimme klingt, als hätte sie 3 Lichtjahre Verspätung, nein, eure Radios sind nicht kaputt. Mikes Antworten klingen zwar wie ein Funksignal, das irgendwo im Kosmos abgefangen wurde, aber genauso wollte Cosmic Vomit das vermutlich auch haben.
0: Euer Name klingt wie ein Trip im Weltall. Was hat es mit Cosmic Vomit auf sich?
2: Das hat eigentlich nichts Spezielles mit der Name auf sich. Wir sind einfach eine Band, die geht die andere nicht.
0: Eure Musik hat ziemlich viel Energie. Seid ihr eher kontrolliertes Chaos oder überraschend organisiert?
2: Wir sind sehr organisiert. Sehr, sehr gut organisiert. Alles, was wir machen, hat einen Plan. Und wir wissen immer, was als nächstes passieren wird.
0: Was inspiriert euch? Alltag, Nächte unterwegs, Kinobesuche oder komplett zufällige Situationen?
2: Ich fasziniere in erster Linie mein Talent, wie sie da lebt, auf dem Planet Erde, wie sie sich fortpflanzt. Immer und immer wieder fortpflanzen.
0: Wenn jemand euch noch nie gehört hat, mit welchem Gefühl sollte die Person nach dem ersten Song zurückbleiben?
2: Nach dem ersten Song sind wir drei Angstlichter und Kontraktierter.
0: Und was kann man in Zukunft noch von euch erwarten? Mehr Cosmic oder mehr Vomit?
2: Viel mehr kann man von uns jetzt nicht mehr erwarten. Wir reisen weiter in ganz viele Städte über Europa durch und werden Völker an verschiedenen Orten studieren und studieren, wie sie sich fortpflanzen.
0: Ja, bevor Cosmic Vomit aber weiterreisen, machen Sie noch einen Stopp im Rasa-Studio. Morgen Abend live bei uns. Los geht's, Konzert um 9. Und jetzt gibt's noch einen kleinen Vorgeschmack auf den Sound von Cosmic Vomit.

Ja, so oder so ähnlich tönt's morgen Abend im Rasa-Studio, wenn Cosmic Vomit die Bühne betritt. Aber Cosmic Vomit kommt nicht allein im Schlepptau, das wohl kleinste Orchester Schaffhausens. Es Low-Fat Orchestra morgen Abend auch dabei in der Mühlenstraße 40. Und auch da wollen wir jetzt noch reinhören.

Lowfat da im Raserlunch und morgen Abend live im Raserstudio zu Gast spielen zusammen mit Cosmic Vomit. Und mehr Infos zum Doppelkonzert findet ihr auf raser.ch. Los geht's um 9. Ja, von

0: Es ist dann gerade eins, das ist ja gewesen, der Raselunch für heute, Mittwoch, 20. Mai. Schön, wart ihr mit dabei?
1: Ja, wir wünschen euch noch einen schönen restlichen Tag.
0: Yes, und nicht vergessen, heute noch um 5 steht noch auf der Rasa-Agenda Rasom zusammen. Und mehr Infos zum Programm, Beiträge zum Nachhören und vieles, vieles mehr, jederzeit abrufbar auf rasa.ch. Am Mikro waren Patricia
1: und Hanna.
0: Macht's gut und bis ganz bald. 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

0: Freddy, hast du dein Snowboard dabei?
1: Ich hab echt normalerweise
2: Snowboard, nur
1: ich
2: hab Snowboard für Leute, die nicht Skifahren können.
0: Kannst du mir eigentlich
1: das dazu mal geben? Das ist aber nicht.

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